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Jetzt mit einem Zitat von Stephen Hawking. Der größte Feind des Wissens ist nicht Unwissenheit, sondern die Illusion, wissend zu sein.

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Und die ist wichtig. Dunkelheit, natürliche Dunkelheit, ist wichtig für alle Lebewesen, ist natürlicher Taktgeber für viele Tiere und Pflanzen. Dauerlicht, Kunstlicht kann sogar krank machen. Und den Sternenhimmel zu erleben, ohne Kunstlicht, ist Menschenrecht und wissenschaftlich nötig. Wir senden die Musik dazu, zur guten Nachtnatur, hier auf Naturadio. 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

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Wir bringen euch durch die Nacht, auch mit anregenden Gedanken. Jetzt von Stephen Hawking. Versucht den Dingen, die ihr seht, einen Sinn zu geben und hinterfragt, aus was sich das Universum zusammensetzt. So schwer das Leben manchmal auch erscheinen mag, es gibt immer etwas zu tun und darin gut zu sein. Es ist wichtig, dass ihr einfach nie aufgebt. Denkt daran, in die Sterne zu sehen und nicht auf eure Füße. So Stephen Hawking. Und wir senden die Musik dazu. 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

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Der Weltraum ist ein Vakuum, in dem Strahlung und Materialteilchen schweben. Das Alter des Universums wird auf 11,4 bis 13,8 Milliarden Jahre geschätzt. Die Größe des beobachtbaren Universums beträgt etwa 46,5 Milliarden Lichtjahre, in jeder Richtung von der Erde aus. Soweit ein paar Fakten, nüchterne Zahlen. 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

Ich weiß nicht. Unsere Art ist anders als die eure. Der Anblick eurer Städte schmerzt die Augen des roten Mannes. Das Geklappere scheint unsere Ohren nur zu beleidigen. Vielleicht, weil ich ein Wilder bin und nicht verstehe. Es gibt keine Stille in den Städten der Weißen, keinen Ort, um das Entfalten der Blätter im Frühling zu hören oder das Summen der Insekten. Was gibt es schon im Leben, wenn man nicht den einsamen Schrei des Ziegenmelkervogels hören kann oder das Gestreite der Frösche am Teich bei Nacht?

Ich bin ein roter Mann und verstehe euch nicht. Der Indianer mag das sanfte Geräusch des Windes, der über eine Teichfläche streicht, und den Geruch des Windes, gereinigt vom Mittagsregen oder schwer vom Duft.

Luft ist kostbar für den roten Mann. Denn alle Dinge teilen denselben Atem. Das Tier, der Baum, der Mensch, sie alle teilen denselben Atem.

Der weiße Mann scheint die Luft, die er atmet, nicht zu bemerken. Wie ein Mensch, der seit vielen Tagen stirbt, ist er abgestumpft gegen den Gestank. Aber wenn wir euch unser Land verkaufen, dürft ihr nicht vergessen, dass die Luft uns kostbar ist. Dass die Luft ihren Geist teilt mit all dem Leben, das sie erhält.

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2: Im Studio Lisa Schwarzkopf. Deutschland hat einen neuen Hitzerekord. An einer Messstation in Saarbrücken hat der Deutsche Wetterdienst 41,3 Grad gemessen. So heiß war es noch nie seit Beginn der Aufzeichnungen. Rekorde sind auch schon in Frankreich und Großbritannien gefallen. In Paris wurde fürs Wochenende sogar der Ausschank von Alkohol verboten, um das Gesundheitssystem nicht unnötig zu belasten. In London gab es wegen der Hitze einen historischen Rekord an Notfalleinsätzen. In Deutschland soll es bei der Sanierung von Straßen, Brücken und Schienen schneller gehen. Der Bundestag hat ein Gesetz verabschiedet, mit dem vor allem große Bauprojekte deutlich zügiger über die Bühne gehen können, auch durch Digitalisierung. Verkehrsminister Patrick Schnieder sagt bei NTV:
3: Bei vielen Projekten dauert es Jahre oder Jahrzehnte, bis wir Baurecht haben und bis man dann wirklich loslegen kann. Das werden wir jetzt ändern mit dem Infrastruktur-Zukunftsgesetz. Wir werden Planungs- und Genehmigungsprozesse vereinfachen. Und da wird es um Einsparungen nicht von Wochen und Monaten gehen, sondern Verfahren werden sich um Jahre verkürzen.
2: In Thüringen sind 2 Jugendliche wegen Terrorverdachts festgenommen worden. Sie sollen die rechtsextreme Terrorgruppe Letzte Verteidigungswelle unterstützt haben. Die Bundesanwaltschaft wirft ihnen auch versuchten Mord vor. Die beiden sollen letztes Jahr versucht haben, eine bewohnte Asylbewerberunterkunft in Schmölln anzuzünden. Bei der Lufthansa drohen Flugstreichungen. Nach Spiegelinfos hat Lufthansa-Chef Spohr seine Belegschaft wegen der weltweiten Kerosinknappheit auf harte Notfallpläne eingestimmt. Im Ernstfall müssen ab Juli, vielleicht aber auch erst im Winter, bis zu 40 Maschinen am Boden bleiben. Frankreich zieht als Gruppensieger mit viel Rückenwind in die K.O.-Runde der Fußball-WM ein. Die Équipe Tricolore hat sich mit einem regelrechten Offensivfeuerwerk gegen Norwegen mit 4:1 durchgesetzt. Außerdem hat der Senegal den Irak mit 5:0 abgefertigt und damit noch eine Chance auf 16. Finale.
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4: Mit KI-Support. Meist ist es gerade klar bis leicht wolkig und trocken, nur im Westen können am Anfang noch einzelne, teils kräftige Gewitter dabei sein, die aber schnell nachlassen. Dazu liegen die Temperaturen aktuell zwischen 24 und 16 Grad. Heute bleibt es in vielen Ecken weiter trocken mit nur wenig Wolken und die Höchstwerte klettern auf 36 bis 41 Grad.
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Hier ist Naturradio, Radio Natur verbunden, jetzt mit einem Zitat von Arthur Schopenhauer. Wer gegen Tiere grausam ist, kann kein guter Mensch sein.

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Jetzt mit einem Zitat von William Shakespeare. Es gibt mehr Dinge zwischen Himmel und Erde, als eure Schulweisheit sich träumen lässt. William Shakespeare. Und wir spielen die Musik dazu. Rund um Natur, dazu kluge Protesten Friedenslieder.

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2: Im Studio Leser Schwarzkopf. 41,3 Grad. Mit dieser Temperatur hat Deutschland den heißesten Tag aller Zeiten erlebt. Der Deutsche Wetterdienst hat den Spitzenwert in Saarbrücken gemessen. Fabian Hoffmann berichtet.
3: Der bisherige Spitzenwert ist aus dem Jahr 2019. Damals wurden in Duisburg 41,2 Grad gemessen und das Ende Juli. Der neue Rekord könnte nur von kurzer Dauer sein. Jetzt am Wochenende rechnet der Wetterdienst damit, dass lokal auch 42 Grad möglich sind und warnt im ganzen Land vor teils extremer Hitze. Ähnlich sieht's bei unseren europäischen Nachbarn aus. Auch in Teilen Großbritanniens gilt Alarmstufe Rot. In Paris wurde fürs Wochenende sogar der Ausschank von Alkohol verboten, um das Gesundheitssystem nicht unnötig zu belasten.
2: Der Stellenabbau bei VW fällt wohl deutlich größer aus als gedacht. Laut Manager-Magazin stehen weltweit 100.000 Jobs auf der Streichliste. Bislang war von halb so vielen die Rede. Mehrere Werke könnten demnach sogar schließen, in Zwickau, Hannover und Emden, sowie das Audi-Werk in Neckarsulm. In Venezuela werden nach dem schweren Doppelerdbeben über 50.000 Menschen vermisst. Über 900 wurden bereits tot geborgen. Retter suchen mit schwerem Gerät und bloßen Händen weiter nach Überlebenden. Nach der Katastrophe am Mittwoch wird es so langsam ein Rennen gegen die Zeit. Mittlerweile sind auch erste Helfer aus dem Ausland in der Region um die Hauptstadt Caracas angekommen. Auch die Bundeswehr bringt Einsatzkräfte und Hilfsgüter nach Venezuela. Das Zollabkommen zwischen der EU und den USA ist kaum gebilligt, da droht Trump schon wieder mit Strafzöllen. Jedes EU-Land, das eine Digitalsteuer für US-Konzerne wie Apple oder Google einführt, soll 100% Zoll auf alle Waren bekommen. Allerdings, einzelne EU-Länder kann der Präsident gar nicht mit Zöllen belegen. Gruppensieg für Frankreichs Nationalmannschaft bei der Fußball-WM. In ihrem letzten Vorrundenspiel in Boston haben die Le Bleu Norwegen mit einem starken 4:1 geschlagen. Auch Spanien hat sich mit einem 1:0 gegen Uruguay durchgesetzt und damit der DFB-Elf am Montag Paraguay als ersten K.O.-Rundengegner beschert.
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4: Mit KI-Support. Wolkig startet der Morgen, aber erstmal bleibt's meist trocken. Im Westen ziehen später öfter Wolken durch und zum Nachmittag und Abend können da auch mal kräftige Gewitter runterkommen. Insgesamt wird's wieder richtig heiß, die Höchstwerte liegen so bei 36 bis 42 Grad. Morgen kommen dann mehr Wolken rein, dazu wieder einzelne heftige Gewitter mit Sturmböen, maximal 32 bis 42 Grad.
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Hier ist Naturradio, Radio Natur verbunden, jetzt mit einem kurzen Zitat von Theodor Fontane. Je freier man atmet, je freier lebt man. So Theodor Fontane. 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

0: Zeit für ein Gedicht. Daniela Daub, Am Morgen. Mühsam, dem Schlaf entkommen, dem Traum entronnen, krumm wie mein zukünftiges Ebenbild bin ich am Morgen. Als könnten Körper und Bewusstsein getrennt voneinander existieren, brauche ich einige Zeit, um wieder hineinzuschlüpfen in die, die ich gestern war. Ein Ausschnitt der Welt vorm Fenster und im großen Spiegel im Flur, ein Mensch bei der Morgengymnastik. Wiedereingliederungsversuche in den eigenen Körper. Ohne einander sind wir wie tot. Ich habe in ihm übernachtet und muss ihn nun wiederbeleben und er mich.
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Jetzt mit Worten von Elli Radinger, Buchautorin und Wolfsforscherin, aus ihrem Werk Das Geschenk der Wildnis 2020. Heute sind wir überzeugt davon, die Natur kontrollieren zu können. Aber sie macht uns einen Strich durch die Rechnung. Das sehen wir immer dann, wenn die Menschen sich aus der Natur zurückziehen. Schauen Sie nur, wie schnell Pflanzen den Asphalt einer verlassenen Straße aufbrechen. Oder wie die Wildtiere während der strikten Ausgangssperre bei der Corona-Pandemie in die Städte zurückkehrten. So Elli Radinger. Hier ist die Rückkehr der Natur. Hier ist die Natur in euch, in Musik ausgedrückt. 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
4: Im Studio Leser Schwarzkopf. 41,3 Grad. Mit dieser Temperatur hat Deutschland den heißesten Tag aller Zeiten erlebt. Der Deutsche Wetterdienst hat den Spitzenwert in Saarbrücken gemessen. Fabian Hoffmann berichtet.
5: Der bisherige Spitzenwert ist aus dem Jahr 2019. Damals wurden in Duisburg 41,2 Grad gemessen und das Ende Juli. Der neue Rekord könnte nur von kurzer Dauer sein. Jetzt am Wochenende rechnet der Wetterdienst damit, dass lokal auch 42 Grad möglich sind und warnt im ganzen Land vor teils extremer Hitze. Ähnlich sieht's bei unseren europäischen Nachbarn aus. Auch in Teilen Großbritanniens gilt Alarmstufe Rot. In Paris wurde fürs Wochenende sogar der Ausschank von Alkohol verboten, um das Gesundheitssystem nicht unnötig zu belasten.
4: Der Stellenabbau bei VW fällt wohl deutlich größer aus als gedacht. Laut Manager-Magazin stehen weltweit 100.000 Jobs auf der Streichliste. Bislang war von halb so vielen die Rede. Mehrere Werke könnten demnach sogar schließen, in Zwickau, Hannover und Emden, sowie das Audi-Werk in Neckarsulm. In Venezuela werden nach dem schweren Doppelerdbeben über 50.000 Menschen vermisst. Über 900 wurden bereits tot geborgen. Retter suchen mit schwerem Gerät und bloßen Händen weiter nach Überlebenden. Nach der Katastrophe am Mittwoch wird es so langsam ein Rennen gegen die Zeit. Mittlerweile sind auch erste Helfer aus dem Ausland in der Region um die Hauptstadt Caracas angekommen. Auch die Bundeswehr bringt Einsatzkräfte und Hilfsgüter nach Venezuela. Das Zollabkommen zwischen der EU und den USA ist kaum gebilligt, da droht Trump schon wieder mit Strafzöllen. Jedes EU-Land, das eine Digitalsteuer für US-Konzerne wie Apple oder Google einführt, soll 100% Zoll auf alle Waren bekommen. Allerdings, einzelne EU-Länder kann der Präsident gar nicht mit Zöllen belegen. Gruppensieg für Frankreichs Nationalmannschaft bei der Fußball-WM. In ihrem letzten Vorrundenspiel in Boston haben die Le Bleu Norwegen mit einem starken 4:1 geschlagen. Auch Spanien hat sich mit einem 1:0 gegen Uruguay durchgesetzt und damit der DFB-Elf am Montag Paraguay als ersten K.O.-Rundengegner beschert.
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6: Mit KI-Support. Wolkig startet der Morgen, aber erstmal bleibt's meist trocken. Im Westen ziehen später öfter Wolken durch und zum Nachmittag und Abend können da auch mal kräftige Gewitter runterkommen. Insgesamt wird's wieder richtig heiß, die Höchstwerte liegen so bei 36 bis 42 Grad. Morgen kommen dann mehr Wolken rein, dazu wieder einzelne heftige Gewitter mit Sturmböen, maximal 32 bis 42 Grad.
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Hier ist Naturradio, Radio Natur verbunden, gesendet aus dem Museum für Naturschutz in Staudernheim, ein Ort, wo man ganz nahe der Natur sein kann. Und wir spielen die Musik dazu, weltweit über Grenzen hinweg. Jetzt anregende Worte von Bernhard von Clairvaux. Glaube mir, denn ich habe es erfahren, du wirst mehr in den Wäldern finden als in den Büchern. Bäume und Steine werden dich lehren, was du von keinem Lehrmeister hörst. Bernhard von Clairvaux. Und wir spielen dazu anregende Musik, rund um Natur, alle Stile, alle Sprachen. 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
1: Guten Morgen, hier ist Naturradio am Morgen mit Musik und Gedanken zum Wachwerden. Erwachen in einer Welt der wunderbaren Vielfalt. Auf einem Planet auch der Insekten. Insekten? Ja, das kleine Krabbelige. Und Dominik Eulberg, Buchautor, Musiker, Naturschützer, schreibt in seinem Buch von 2021 etwas ganz Wunderbares. Das gilt es jetzt zu zitieren. So oder so. Wir sollten uns klar machen, dass Insekten unsere unglaublich genialen und wertvollen Verbündeten sind. Wir sollten uns bewusst werden, dass Ekel ihnen gegenüber nur Ausdruck unserer völlig verschrobenen, verrückten Wahrnehmung ist. Insekten sind unsere Freunde und wir sollten anfangen, ihnen wieder auf Augenhöhe zu begegnen. So Dominik Eulberg, dessen Musik wir auch immer wieder spielen, und so die Insekten, die mit uns eng verbunden sind in einer Welt der Vielfalt, auch in Musik.

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2: Im Studio Leser Schwarzkopf. 41,3 Grad. Mit dieser Temperatur hat Deutschland den heißesten Tag aller Zeiten erlebt. Der Deutsche Wetterdienst hat den Spitzenwert in Saarbrücken gemessen. Fabian Hoffmann berichtet.
3: Der bisherige Spitzenwert ist aus dem Jahr 2019. Damals wurden in Duisburg 41,2 Grad gemessen und das Ende Juli. Der neue Rekord könnte nur von kurzer Dauer sein. Jetzt am Wochenende rechnet der Wetterdienst damit, dass lokal auch 42 Grad möglich sind und warnt im ganzen Land vor teils extremer Hitze. Ähnlich sieht's bei unseren europäischen Nachbarn aus. Auch in Teilen Großbritanniens gilt Alarmstufe Rot. In Paris wurde fürs Wochenende sogar der Ausschank von Alkohol verboten, um das Gesundheitssystem nicht unnötig zu belasten.
2: Der Stellenabbau bei VW fällt wohl deutlich größer aus als gedacht. Laut Manager-Magazin stehen weltweit 100.000 Jobs auf der Streichliste. Bislang war von halb so vielen die Rede. Mehrere Werke könnten demnach sogar schließen, in Zwickau, Hannover und Emden, sowie das Audi-Werk in Neckarsulm. In Venezuela werden nach dem schweren Doppelerdbeben über 50.000 Menschen vermisst. Über 900 wurden bereits tot geborgen. Retter suchen mit schwerem Gerät und bloßen Händen weiter nach Überlebenden. Nach der Katastrophe am Mittwoch wird es so langsam ein Rennen gegen die Zeit. Mittlerweile sind auch erste Helfer aus dem Ausland in der Region um die Hauptstadt Caracas angekommen. Auch die Bundeswehr bringt Einsatzkräfte und Hilfsgüter nach Venezuela. Das Zollabkommen zwischen der EU und den USA ist kaum gebilligt, da droht Trump schon wieder mit Strafzöllen. Jedes EU-Land, das eine Digitalsteuer für US-Konzerne wie Apple oder Google einführt, soll 100% Zoll auf alle Waren bekommen. Allerdings, einzelne EU-Länder kann der Präsident gar nicht mit Zöllen belegen. Gruppensieg für Frankreichs Nationalmannschaft bei der Fußball-WM. In ihrem letzten Vorrundenspiel in Boston haben die Le Bleu Norwegen mit einem starken 4:1 geschlagen. Auch Spanien hat sich mit einem 1:0 gegen Uruguay durchgesetzt und damit der DFB-Elf am Montag Paraguay als ersten K.O.-Rundengegner beschert.
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4: Mit KI-Support. Meist sonnig ist's heute Morgen schon. Ab und zu ziehen ein paar Wolken durch. Im Laufe des Tages bleibt's knallheiß und oft trocken, aber gerade im Westen und im Norden können auch mal kräftige Gewitter runterkommen. Mit Unwetterpotenzial. Die Höchstwerte liegen bei 36 bis 42 Grad. Morgen werden's dann mehr Wolken, es bleibt aber sehr heiß mit maximal 38 Grad und vereinzelt sind wieder heftige Gewitter drin.
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Folg jedem Klang, bitte erinner dich dran. Wir sind alle Sternenkinder, die dem Boden vertrauen. Doch neben links und rechts vergessen wir, nach oben zu schauen. Auch wenn wir größer werden und uns manchmal diese Welt verwirrt, liegt tief in uns doch ein Kern, der niemals älter wird. 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

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Am Mikrofon Michael Altmoos. Im Studio von Naturradio, im Museum für Naturschutz, nahe der Natur in Staudernheim. Dem Ort, von dem Naturradio aus weltweit frei sendet. www.naturradio.net. Naturradio mit einem R, denn hier sind Natur und Radio wahrlich verschmolzen. Jetzt mit einem Zitat, einer Denkanregung von Jane Goodall. Man kann keinen Tag durchleben, ohne dass es Auswirkungen auf die Welt hat. Und wir alle haben die Wahl, welche Art von Auswirkung das sein soll. Jane Goodall.

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2: Im Studio Leser Schwarzkopf. 41,3 Grad. Mit dieser Temperatur hat Deutschland den heißesten Tag aller Zeiten erlebt. Der Deutsche Wetterdienst hat den Spitzenwert in Saarbrücken gemessen. Fabian Hoffmann berichtet.
3: Der bisherige Spitzenwert ist aus dem Jahr 2019. Damals wurden in Duisburg 41,2 Grad gemessen und das Ende Juli. Der neue Rekord könnte nur von kurzer Dauer sein. Jetzt am Wochenende rechnet der Wetterdienst damit, dass lokal auch 42 Grad möglich sind und warnt im ganzen Land vor teils extremer Hitze. Ähnlich sieht's bei unseren europäischen Nachbarn aus. Auch in Teilen Großbritanniens gilt Alarmstufe Rot. In Paris wurde fürs Wochenende sogar der Ausschank von Alkohol verboten, um das Gesundheitssystem nicht unnötig zu belasten.
2: Der Stellenabbau bei VW fällt wohl deutlich größer aus als gedacht. Laut Manager-Magazin stehen weltweit 100.000 Jobs auf der Streichliste. Bislang war von halb so vielen die Rede. Mehrere Werke könnten demnach sogar schließen, in Zwickau, Hannover und Emden, sowie das Audi-Werk in Neckarsulm. In Venezuela werden nach dem schweren Doppelerdbeben über 50.000 Menschen vermisst. Über 900 wurden bereits tot geborgen. Retter suchen mit schwerem Gerät und bloßen Händen weiter nach Überlebenden. Nach der Katastrophe am Mittwoch wird es so langsam ein Rennen gegen die Zeit. Mittlerweile sind auch erste Helfer aus dem Ausland in der Region um die Hauptstadt Caracas angekommen. Auch die Bundeswehr bringt Einsatzkräfte und Hilfsgüter nach Venezuela. Das Zollabkommen zwischen der EU und den USA ist kaum gebilligt, da droht Trump schon wieder mit Strafzöllen. Jedes EU-Land, das eine Digitalsteuer für US-Konzerne wie Apple oder Google einführt, soll 100% Zoll auf alle Waren bekommen. Allerdings, einzelne EU-Länder kann der Präsident gar nicht mit Zöllen belegen. Gruppensieg für Frankreichs Nationalmannschaft bei der Fußball-WM. In ihrem letzten Vorrundenspiel in Boston haben die Le Bleu Norwegen mit einem starken 4:1 geschlagen. Auch Spanien hat sich mit einem 1:0 gegen Uruguay durchgesetzt und damit der DFB-Elf am Montag Paraguay als ersten K.O.-Rundengegner beschert.
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4: Mit KI-Support. Meist sonnig ist's heute Morgen schon. Ab und zu ziehen ein paar Wolken durch. Im Laufe des Tages bleibt's knallheiß und oft trocken, aber gerade im Westen und im Norden können auch mal kräftige Gewitter runterkommen. Mit Unwetterpotenzial. Die Höchstwerte liegen bei 36 bis 42 Grad. Morgen werden's dann mehr Wolken, es bleibt aber sehr heiß mit maximal 38 Grad und vereinzelt sind wieder heftige Gewitter drin.
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2: Im Studio Lisa Schwarzkopf. 41,3 Grad. Mit dieser Temperatur hat Deutschland den heißesten Tag aller Zeiten erlebt. Der Deutsche Wetterdienst hat den Spitzenwert in Saarbrücken gemessen. Fabian Hoffmann berichtet.
3: Der bisherige Spitzenwert ist aus dem Jahr 2019. Damals wurden in Duisburg 41,2 Grad gemessen und das Ende Juli. Der neue Rekord könnte nur von kurzer Dauer sein. Jetzt am Wochenende rechnet der Wetterdienst damit, dass lokal auch 42 Grad möglich sind und warnt im ganzen Land vor teils extremer Hitze. Ähnlich sieht's bei unseren europäischen Nachbarn aus. Auch in Teilen Großbritanniens gilt Alarmstufe Rot. In Paris wurde fürs Wochenende sogar der Ausschank von Alkohol verboten, um das Gesundheitssystem nicht unnötig zu belasten.
2: Der Stellenabbau bei VW fällt wohl deutlich größer aus als gedacht. Laut Manager-Magazin stehen weltweit 100.000 Jobs auf der Streichliste. Bislang war von halb so vielen die Rede. Mehrere Werke könnten demnach sogar schließen, in Zwickau, Hannover und Emden, sowie das Audi-Werk in Neckarsulm. In Venezuela werden nach dem schweren Doppelerdbeben über 50.000 Menschen vermisst. Über 900 wurden bereits tot geborgen. Retter suchen mit schwerem Gerät und bloßen Händen weiter nach Überlebenden. Nach der Katastrophe am Mittwoch wird es so langsam ein Rennen gegen die Zeit. Mittlerweile sind auch erste Helfer aus dem Ausland in der Region um die Hauptstadt Caracas angekommen. Auch die Bundeswehr bringt Einsatzkräfte und Hilfsgüter nach Venezuela. Das Zollabkommen zwischen der EU und den USA ist kaum gebilligt, da droht Trump schon wieder mit Strafzöllen. Jedes EU-Land, das eine Digitalsteuer für US-Konzerne wie Apple oder Google einführt, soll 100% Zoll auf alle Waren bekommen. Allerdings, einzelne EU-Länder kann der Präsident gar nicht mit Zöllen belegen. Gruppensieg für Frankreichs Nationalmannschaft bei der Fußball-WM. In ihrem letzten Vorrundenspiel in Boston haben die Le Bleu Norwegen mit einem starken 4:1 geschlagen. Auch Spanien hat sich mit einem 1:0 gegen Uruguay durchgesetzt und damit der DFB-Elf am Montag Paraguay als ersten K.O.-Rundengegner beschert.
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4: Mit KI-Support. Viel Sonne ist heute Vormittag am Start. Zwischendurch ziehen mal ein paar Wolken durch. Später am Tag kann es an der Küste und Richtung Nordosten vereinzelt kräftig krachen, mit Gewittern und Unwettergefahr. Sonst bleibt's meistens trocken und super heiß bei 36 bis 41 Grad. Morgen kommen mehr Wolken rein und es gibt in vielen Ecken wieder Gewitter. Maximal so um 38 Grad.
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Jetzt mit einem Zitat von Dominik Eulberg, Musiker, Naturschützer und Buchautor. Seine Musik, seine Technotracks, die von der Natur inspiriert sind, senden wir immer wieder gerne in unserem Programm. Und er schreibt geniale Zeilen. Faktische, falsche Aussagen wie "Wir zerstören so die Erde" zeigen nur die verschobene, überhebliche Sichtweise der Menschheit. Wir brauchen die Natur, denn sie ist die Mutter, die uns nährt. Die Natur braucht uns aber nicht. Wir alle sind nur Reisende auf dem Rücken eines Riesen. Wir müssen unsere verdammte Sucht nach fossilen Brennstoffen in den Griff bekommen, damit wir nicht als Homo suicidalis enden. Wir kennen nun mal nur diese eine Erde, auf der wir leben können. Ein Plan B haben wir nicht. Wir müssen uns hier arrangieren. So Dominik Eulberg.

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Und ich habe keinen Sprachfehler. Naturradio ist nicht falsch betont. Natur und Radio in einem Wort verschmolzen. Naturradio mit einem R. Denn wir verbinden, was zusammengehört. Natur, Musik, Vielfalt. Über alle Stile und Grenzen hinweg. Wir begrüßen unsere Hörer jetzt zu einer Sondersendung zum Thema Berge. Bergnatur. Und wie kann man da anders eintauchen als mit einem Lied der Berge? Aber keine Angst, diejenigen, die diese Musik nicht mögen, wie hier auf diesem Sender Naturradio üblich, mischen wir alle Stile. Rock, Pop, Klassik. Alles ergänzt sich. Für eine Welt in Vielfalt. Und Berge gehen uns alle an. La Montanara.

Ja, jetzt sind wir mitten in den Bergen. Hier ist Naturradio. Am Mikrofon für die nächsten 2 Stunden Michael Altmus vom Naturschutzmuseum Steuernheim, dem Ort, von dem aus Naturradio sendet. Hier ist die Themensendung zum Thema Berge. Und wir gehen nach La Montanara jetzt direkt rein ins Gebirge. Weiter rein, über die Berge. Vangelis, across the mountains. Eine Stimmung, wie sie nur die Gebirge der Welt fabrizieren. Träumt mit. Fantastische Bergwelt.

Hier ist Naturradio mit der Themensendung Berge. Glaube versetzt Berge und Berge ermöglichen Glaube. Viele Religionen der Welt haben mit Bergen zu tun und Hochgebirgsbewohner waren oder sind oft besonders religiös. In der Tat ist man dem Himmel sehr nah, die Urgewalten der Natur sind mächtig. Auch im Christentum spielen Berge eine große Rolle. Und Barclay James Harvest haben daraus eine Hymne gemacht. Das Tal so tief, der Berg so hoch. Hymne.

Das waren Berge mal ganz rockig und geradeaus. So ist es gut. Hier ist Naturradio mit einer Themensendung zu Bergen. Am Mikrofon Michael Altmoos vom Museum für Naturschutz in Staudernheim. Wenn wir erklimmen, ist ein anderer Zugang musikalisch zum Thema Berge. Ein altes Volkslied. Wem das nicht gefällt, ich rate, singt einfach mit, dann geht es schneller vorbei. Und danach kommt ja wieder was anderes. Wir sind ja ein vielfältiges Programm, so wie Berge auch vielfältig sind. Wer es aber mag, so wie ich, zumindest von Zeit zu Zeit, der singe auch mit. Dann bleibt es länger im Gedächtnis. Wie auch immer, steigen wir auf die Berge. Ganz langsam und voller Lebensfreude, denn dann kann man das sehen, was Berge auch ausmacht. Schmetterlinge am Wegesrand, Moose und Flechten, Murmeltiere, ganz nah am Herzen der Natur, wenn wir erklimmen.

Wunderbare Berge, darin sind sich die meisten wohl einig. Bedrohte Berge, das ist auch bekannt, oder? Viele Verkehrstrassen, Transitstrecken gehen durch die Alpen. Immer mehr Skipisten werden geschlagen. Massentourismus. Kurzum, Alpen, wie viele Berge sind bedroht? Wie kann man sie schützen? Vielleicht weniger ist mehr, weniger Skizirkus, bewussteres Reisen, achten die Tradition, trotzdem vorausdenken? Fragen über Fragen, die kann man in keiner Radiosendung lösen, aber zum Denken anregen kann man. Vor dem Hintergrund der Wunderwelt der Berge. Und wie kann man das besser als atmosphärisch bei dem nächsten Stück von Vangelis? Frag die Berge, Ask the Mountains. Viel Spaß, 8 Minuten mit Bergen träumen, über Berge nachdenken, Berge fragen. Schützenswert.

Hier ist Naturradio mit der Themensendung Berge. Wer liebt die Berge nicht? Auch Ludwig II., dem Märchenkönig aus Bayern, hat man das in den Mund gelegt. Geliebte Berge. In der Tat liebte er sein Gebirge so sehr, dass er es mit Schlössern vollbaute. Neuschwanstein sei gegrüßt. Aber er hat recht. Wo er vielleicht auch sonst ehrt. Geliebte Berge, Götter gleich. Das ist der Titel des nächsten Stücks aus dem Musical Ludwig II. Nicht jedermanns Geschmack, aber Berge verbinden. Berge erweitern Horizonten. Nachdem sie sie zuerst verstellen, steigt auf die Gipfel, geliebte Berge.

Hier ist Naturradio, Radio Natur verbunden, mit einem Zitat von Reinhold Messner. Die einzigen Berge, auf die es sich zu steigen lohnt, sind heile Berge. Reinhold Messner.

Das war Erkan Akhi. Und wem diese Melodie bekannt vorkam, richtig, das ist eine Adaption von Edvard Grieg aus Peer Gynt. Denn auch in Skandinavien hat es hohe Berge, die majestätisch sind. Wer kann da nicht mitträumen? Kleine Quizfrage zwischendurch. Wie heißt der höchste Berg Europas? Mont Blanc werden jetzt die meisten sagen. In der Tat, der höchste Berg der Europäischen Union, Westeuropas. Wenn man Europa aber geografisch korrekt als das sieht, was es ist, nämlich auch den Kaukasus mit betrachtet, dann ist der höchste Berg Europas der Elbrus auf russischem Gebiet mit 5.642 Meter Höhe. Und er liegt im Kaukasus, nördlich des Hauptkamms sogar etwas. Und der Kaukasus ist ein Gebirge voller Vielfalt, ein Hotspot der Artenvielfalt sogar weltweit. Und auch Menschen sind dort ganz unterschiedlich, was leider oft zu Konflikten führt. Aber ist Kultur nicht dazu da, Konflikte zu überwinden? Wie auch immer, durch diese Vielfalt des Kaukasus führt uns jetzt Lorena McKennett mit ihrem atmosphärischen 8-Minuten-Werk Ride Across the Caucasus. Viel Spaß in allen Gebirgen dieser Welt, wo immer uns auch zuhört. Hier ist Naturradio. Reitet mit.

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2: Das war eine atmosphärisch spannende Reise durch den Kaukasus, Lorena McKennett. Der Kaukasus ist eines der artenreichsten Gebirge der Welt. Auch die Alpen in Zentraleuropa sind artenreich. Europa als Halbkontinent, als große Halbinsel eigentlich, ist aber sehr artenarm. Warum ist das eigentlich so? Nun ja, vor 10.000 Jahren endete die letzte Eiszeit und davor wechselten Warm- und Kaltzeiten ab. In der Kalt- und Warmzeit wanderten Tier- und Pflanzenarten nach Norden oder nach Süden. Aber in Europa gab es die Alpen als Barriere und bei jeder Wanderung fielen wohl einige Arten aus. Auf dem anderen Kontinent, in Nordamerika, ist es ganz anders. Auch dort gibt es eine Art Alpen. Viel größer, viel mächtiger, die Rocky Mountains. Und die verlaufen bekanntermaßen Nord-Süd-Richtung. In den Kaltzeiten, die auch Amerika umfassten, konnten die Tier- und Pflanzenarten sich also immer nach Norden und Süden verschieben. Und so ist Nordamerika von Natur aus viel artenreicher als Europa. Aber es geht im Naturschutz ja nicht nur um Artenreichtum, sondern um die Eigenart eines jeden Landstriches. Und da ist Europa genauso wichtig wie alle anderen Kontinenten auch. Trotzdem blicken wir zu den Rockies. John Denver hat ihnen ein Denkmal gesetzt. Rocky Mountain High. Voller Arten, voller Bären, voller Wölfe. Träumt mit.

Niki Reiser fing gerade instrumental den Sound der Berge ein. Doch jeder Berg hat einen anderen Sound. Jedes Tal ist anders. So finden wir in den Gebirgen der Welt auch viele Minderheitenvölker. Zum Beispiel in den Alpen das der Ladiner. Eine sehr urtümliche Mischung im heutigen Südtirol. Und auch dort gibt es sehr moderne Bands, die ihre Tradition wieder aufgreifen. Zum Beispiel Ganes. Das hören wir als nächstes. Und danach Berggeister. Denn Bergtäler, hohe Berge, verführen auch zu Sagen. Sagen gehören zur Natur und so vermischen sich Fantasie und Realität rund um unsere Natur ganz intensiv.

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1: Ihr hört weiter in Naturradio mit der Themensendung Berge. Noch fast eine Stunde lang. Am Mikrofon ist Michael Altmoos. Berge haben auch etwas Romantisches. Selbst hartgesottene Realisten verfallen manchmal auf Berghütten, an wunderbaren Bergseen, am Rande eines Gletschers, in bunten Blumenwiesen oder urtümlichen Bergwäldern in Schwärmen. Und so darf man auch mal ein paar Schnulzen spielen, wenn es um Bergen geht. Zum Beispiel, wenn die Sonne erwacht in den Bergen von Adam und Eve. Gerne zum Mitsingen, auf jeden Fall ein wunderbares Gefühl, wenn die Sonne erwacht in Bergen, meint man, die Erde beginnt von Neuem und alles ist so intensiv und so stark. Berge.

Berge, ganz romantisch für manche von uns. Misty Mountains, ein wunderbares Instrumentalstück. Berge können aber auch hart sein, geradeaus. Jeder sieht etwas anderes in den Bergen, das ist das Faszinierende. Und nach dieser Romantikeinlage erlauben wir uns, wir sind ja Naturradio mit einem Stilmix über alle Grenzen hinweg, Hardrock, ganz geradeaus, Mountains, Manowar. Und für alle, die den Text im Geschreie nicht verstehen, hier ist er, die letzten Zeilen zum tief durchatmen und dann geradeaus hoch auf den Berg. Ich bin verwurzelt, ich bin in luftiger Höhe, ich bin alles, ich lebe in den Herzen der Menschen, ich bin der Ruf der wahren Größe, doch nicht alle können ihn hören. Manowar, Mountains.

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1: Das war Manowar, Mountains. Wir sind mitten in der Themensendung Berge hier auf Naturradio. Und wir wären nicht Naturradio, wenn wir nicht die Kontraste lieben würden. Jetzt kommt wieder an ein ganz anderes Musikstück. Ganz getreu den Bergen. Jedes Tal ist anders, jeder Berg ist anders. Berge bestehen aus Kontraste. Natur besteht aus Kontrastenübergängen. Genauso ist unser Radiosender. Und ich darf euch jetzt auf etwas einstimmen, worüber manche schmunzeln werden. Es ist eine der größten Geschichten, die je in den Bergen gespielt hat. Geschrieben von Johanna Spyri. Jetzt klickt es bei dem einen oder anderen. Ja, jetzt kommt Heidi. Aber keine Angst. Danach geht es wieder mit anderer Musik weiter. Heidi ist eine der größten Geschichten. Zur damaligen Zeit im 19. Jahrhundert als Sozialdrama angelegt. Später als Schnulze verkitscht. Erzählt es doch die Geschichte, die alle Generationen immer noch berührt, wenn man sich drauf einlässt. Eine Geschichte auch, die man immer wieder lesen kann und von der Schönheit der Berge erzählt. Hohe Tannen im Sonnenschein. Was brauchst du zum glücklich sein? Ja, das sind durchaus wahre Sätze, die man jetzt auch mitsingen kann. Hier kommt, ihr ahnt es schon, Gitti und Erika. Heidi, das muss sein.

Hallo? Hallo? Seid ihr noch da oder singt ihr noch weiter mit? Das Lied ist leider zu Ende. Und nun wieder zu einem ganz anderen Musikstück zum Thema Berge. Auch das hat eine besondere Atmosphäre. Und wir sind immer noch mitten in den Gebirgen der Welt. Grenzenlos frei. Mountains.

Berge sind Rückzugsräume für Tiere und Menschen, besonders für naturverbundene Menschen. So gab es vor langer Zeit im deutschen Fernsehen mal eine amerikanische Fernsehserie, Der Mann aus den Bergen. Da versteckte sich ein unschuldig Verurteilter in den Bergen und lebte sehr naturnah, erlebte allerlei Abenteuer und ein kleiner Nebeneffekt der Serie, viele Menschen wurden angeregt, Natur genauer zu beobachten, mit Humor und Ernst. Und das Titellied davon passt so wunderbar jetzt hier in unserer Themensendung Berge. Maybe. Vielleicht gibt es ein Tor in eine andere Welt, wo Gerechtigkeit siegt. Mitten in den Bergen. Träume von Freiheit für eine bessere Welt. Maybe. Tom Pace.

Berge und Freiheit gehören irgendwie zusammen, trotz der harten Arbeit, die die ortsansässigen Bauern jeden Tag leisten müssen. Hoch oben fliegen Adler. Menschen träumen, Menschen denken. Und so hat der Film Brüder im Wind die Geschichte eines Steinadlers im Sinne, der aufgezogen wird und wieder in die Freiheit entlassen wird. Natürlich nicht ohne viele Abenteuer. Hier die Titelmelodie aus Brüder im Wind, Rebecca Ferguson, Freedom. Das muss sein in einer Bergsendung, wie ihr sie gerade hier hört. Hier ist Naturradio, Freedom.

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Hier ist Naturradio, das Naturschutzradio mit der Themensendung Berge. Das war sie auch schon. Eine Reise durch die Berge dieser Erde. Aber noch nicht ganz. Wir begannen mit La Montanara und wir enden mit La Montanara, aber mit einer anderen Aufnahme. Und zwar einer deutschsprachigen Version von Gunter Emmerlich. Oh, eine Schnulze, werden viele vielleicht sagen. Kann sein, aber hier kommt unsere Lieblingszeile so schön zum Tragen. Von fern rauscht der Wasserfall. Wasserfälle? Ganz häufig in den Bergen. Und sie verbinden das Oben mit dem Unten auf dramatische Weise. Wenn ich an Wasserfällen stehe, fühle ich mich mit dem Herz der Erde am meisten verbunden. Von fern rauscht ein Wasserfall. La Montanara, den Bergen so nah.

La Montanara, das war sie, unsere Themensendung Berge hier auf Naturradio. Es geht jetzt weiter mit der großen Rotation. Vielfalt durch die Naturwelt, für Frieden und Menschlichkeit. Am Mikrofon für die letzten 2 Stunden war Michael Altmoos hier aus dem Naturschutzmuseum Staudernheim. Wir senden weltweit rund um die Uhr Musik und Songs der Natur. Bleibt uns treu. Viel Spaß mit unserer Rotation, die jetzt weitergeht. Die Welt in Vielfalt. Guten Empfang.

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Jetzt mit einem Zitat von Dominik Eulberg, Musiker, Naturschützer und Buchautor. Seine Musik, seine Technotracks, die von der Natur inspiriert sind, senden wir immer wieder gerne in unserem Programm. Und er schreibt geniale Zeilen. Faktische, falsche Aussagen wie "Wir zerstören so die Erde" zeigen nur die verschobene, überhebliche Sichtweise der Menschheit. Wir brauchen die Natur, denn sie ist die Mutter, die uns nährt. Die Natur braucht uns aber nicht. Wir alle sind nur Reisende auf dem Rücken eines Riesen. Wir müssen unsere verdammte Sucht nach fossilen Brennstoffen in den Griff bekommen, damit wir nicht als Homo suicidalis enden. Wir kennen nun mal nur diese eine Erde, auf der wir leben können. Ein Plan B haben wir nicht. Wir müssen uns hier arrangieren. So Dominik Eulberg.

0: 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Damit geht es auch gleich weiter. Jetzt aber stündlich immer etwa um halb eine Übernahme von Laut FM. 2 Minuten Weltnachrichten auf Basis der deutschen Presseagenturen. Wissen, was los ist. Jetzt.
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2: Im Studio Leser Schwarzkopf. 41,3 Grad. Mit dieser Temperatur hat Deutschland den heißesten Tag aller Zeiten erlebt. Der Deutsche Wetterdienst hat den Spitzenwert in Saarbrücken gemessen. Fabian Hoffmann berichtet.
3: Der bisherige Spitzenwert ist aus dem Jahr 2019. Damals wurden in Duisburg 41,2 Grad gemessen und das Ende Juli. Der neue Rekord könnte nur von kurzer Dauer sein. Jetzt am Wochenende rechnet der Wetterdienst damit, dass lokal auch 42 Grad möglich sind und warnt im ganzen Land vor teils extremer Hitze. Ähnlich sieht's bei unseren europäischen Nachbarn aus. Auch in Teilen Großbritanniens gilt Alarmstufe Rot. In Paris wurde fürs Wochenende sogar der Ausschank von Alkohol verboten, um das Gesundheitssystem nicht unnötig zu belasten.
2: Der Stellenabbau bei VW fällt wohl deutlich größer aus als gedacht. Laut Manager-Magazin stehen weltweit 100.000 Jobs auf der Streichliste. Bislang war von halb so vielen die Rede. Mehrere Werke könnten demnach sogar schließen, in Zwickau, Hannover und Emden, sowie das Audi-Werk in Neckarsulm. In Venezuela werden nach dem schweren Doppelerdbeben

0: Beben über 50.000 Menschen vermisst. Über 900 wurden bereits tot geborgen. Retter suchen mit schwerem Gerät und bloßen Händen weiter nach Überlebenden. Nach der Katastrophe am Mittwoch wird es so langsam ein Rennen gegen die Zeit. Mittlerweile sind auch erste Helfer aus dem Ausland in der Region um die Hauptstadt Caracas angekommen. Auch die Bundeswehr bringt Einsatzkräfte und Hilfsgüter nach Venezuela. Das Zollabkommen zwischen der EU und den USA ist kaum gebilligt, da droht Trump schon wieder mit Strafzöllen. Jedes EU-Land, das eine Digitalsteuer für US-Konzerne wie Apple oder Google einführt, soll 100% Zoll auf alle Waren bekommen. Allerdings, einzelne EU-Länder kann der Präsident gar nicht mit Zöllen belegen. Gruppensieg für Frankreichs Nationalmannschaft bei der Fußball-WM. In ihrem letzten Vorrundenspiel in Boston haben die Le Bleu Norwegen mit einem starken 4:1 geschlagen. Auch Spanien hat sich mit einem 1:0 gegen Uruguay durchgesetzt und damit der DFB-Elf am Montag Paraguay als ersten K.O.-Rundengegner beschert.
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2: 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Meist sonnig ist es gerade, zwischendurch ziehen auch mal ein paar Wolken durch. Später können an der Nordsee und Richtung Nordosten einzelne, teils kräftige Gewitter hochgehen, sonst bleibt's oft trocken. Dazu wird's brutal heiß, verbreitet 36 bis 41 Grad. Morgen dann mehr Wolken und ab und zu Gewitter, maximal 32 bis 38 Grad.
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1: Hier ist Naturradio, Radio Naturverbunden, mit nur einem R in der Mitte, denn hier sind Natur und Radio wirklich verschmolzen. Willkommen jetzt zu einer zweistündigen Themensendung Wildfluss. Eine musikalische Reise über alle Stile hinweg, Pop, Rock, Klassik, Lieder, zu Flüssen, Flüssen der Welt, großartige Auenlebensräume, Bewegung, Ströme, das ist der Kern der Natur, Naturschutz von Anfang an, von der Quelle bis zur Mündung. Und ein Komponist, der genau das meisterhaft eingefangen hat, war Friedrich Smetana. Und wir beginnen die Sendung natürlich mit seiner Moldau.

Die Moldau, Friedrich Smetana. Man konnte musikalisch regelrecht die Quelle hören. Die Moldau, als sie noch klein und schmal war und dann immer mächtiger wird, breit. Und dann die Tschechische Republik, die heutige Tschechische Republik, durchfließt und in die Elbe mündet, wo sie durch Deutschland zur Nordsee hinfließt. Flüsse verbinden die Welt. Und damit nochmal herzlich willkommen zu unserer Themensendung hier auf Naturradio, Wildfluss. Flüsse bewegen auch uns Menschen immer sehr, sind Teile der Natur, Kern der Natur, unserer Natur. Und so ist unser Leben ein einziger großer wilder Fluss. Life's like a river. Hier sind die guten alten Scorpions.

Naturradio, Radio Natur verbunden mit der Sendung Wildflüsse. Am Mikrofon begleitet euch durch die nächsten 2 Stunden Michael Altmoos vom Museum für Naturschutz, dem Ort, von dem aus Naturradio sendet. Und wir liegen am Flüsschen Nahe, mitten in Rheinland-Pfalz. Die Nahe fließt zum Rhein, der Rhein in Nordsee. Flüsse verbinden die Welt und gute Flüsse sind Wildflüsse. So originär, dass sie uns in der Seele berühren. Wild River, Michael Cretu.

0: Wild River, Wildfluss, so heißt auch diese Sendung. Und das war ein Popstück von Michael Cretu. Wem dieses Stück Musik vielleicht bekannt vorkam, der dürfte etwas älter sein. Denn in den 1980er Jahren lief das rauf und runter als Werbung für ein Shampoo. Da wurde unter einem Wasserfall geduscht. Und Wasserfall ist natürlich die besondere Form eines Wildflusses. Berührt uns in der Seele und ist auch ein besonderer Lebensraum. Waterfalls. Jetzt ein Stück von der Französin Céline Corbel.
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Waterfalls, Wasserfälle, so hieß es das Stück der Französin Céline Corbel. Wasserfälle sind die reinste Form eines Wildflusses, die extremste Form, reißend und doch sehr erfrischend, ein besonderer Lebensraum mit Moosen und Flechten der Umgebung. Wasserfälle bewegen uns sehr. Und so sind die Victoria-Fälle am Sambesi in Afrika eine der besonderen Naturweltwunder und ziehen alle Besucher, die dort waren, in den Bann. Die Atmosphäre hat im Stück Sambesi die deutsche Sängerin Onach ausgedruckt. Sambesi, Fluss des Lebens.

Wildflüsse, so heißt diese Sendung hier auf Naturradio. Wildflüsse sind wichtige Lebensräume für unzählige Tiere und Pflanzen und auch für den CO2-Haushalt. Und so ist das ein Unding, dass immer weiter, immer mehr Wildflüsse verbaut werden durch Staudämme, um Wasserkraft zu gewinnen, eine angeblich saubere Energie. Doch es ist nicht sauber, wenn man die letzten Wildflüsse verbaut. Es ist eines der größten Naturbedrohungen, schädlich für Tiere, Pflanzen und Menschen. Und Neil Young, der großartige Klassiker des Folkrocks aus Kanada, hat in seinem berühmten Naturschutzsong Who's Gonna Stand Up, das wir als nächstes spielen, die wichtige Zeile: Dams the Dams, verdammt die Dämme, baut sie wieder ab, erhalte die Wildflüsse, erhalte das Leben, denn das ist unsere Natur. Neil Young, Who's Gonna Stand Up, wer steht auf, auch für die Wildflüsse?

Ja, wer steht auf für unsere Natur und für unsere Wildflüsse? Dams the Dams hieß es in diesem Lied von Neil Young. Verdammt die Dämme, baut sie wieder ab, erhalte die Wildflüsse, denn das ist unsere wahre Natur. Für Biodiversität, also Lebensvielfalt und Klima zugleich. Und es ist eine Katastrophe, wenn die letzten Wildflüsse verbaut werden sollen, für angeblich saubere Wasserkraft. Das ist nicht sauber, liebe Menschen, das ist dumm. Besonders heftig ist es derzeit auf dem Balkan, wo die großartigen dortigen Wildflüsse durch sage und schreibe über 400 kleine und große Staudammprojekte bedroht werden. Und aus dieser Region, aus Bosnien-Herzegowina, kommt die Gruppe Regina mit ihrem Popsong, der auch mal beim Eurovision Song Contest vertreten war, Bistra Voda, klares Wasser. Verstehen wir das als Metapher um die Wildflüsse des Balkan in Europa, das blaue Herz Europas, zu erhalten. Bistra Voda, klares Wasser. Eigentlich eine Liebesballade voller Metaphern. Für uns aber ein Song auch für unsere Wildflüsse.

Hoppala, haben wir da die Lorelei gehört? Tatsächlich, das war die Folkrockband Blackmore's Night mit ihrer Version von Lorelei. Lorelei, der Fels und die Sagengestalt am Mittelrhein. Ein europäischer Wildfluss, der schon sehr verbaut ist, aber an einer Stelle noch wild und frei, voller Sagenlegenden. Und die berühmteste Sage ist die Lorelei. Und die berühmtesten Zeilen dazu stammen von Heinrich Heine. Ich weiß nicht, was soll es bedeuten. Ein Inbegriff der deutschsprachigen Romantik, verbunden mit der Natur des Wildflusses und den Sagen dazu. Hier ist die Lorelei.

Von der Lorelei und dem Rhein geht es jetzt weiter hier in der Themensendung Wildfluss auf Naturradio. In einen ganz alten Bereich, das Zweistromland an den Fluss Euphrat und die alte Stadt Babylon. By the Rivers of Babylon ist ein Popklassiker von Bonnie M. aus dem Jahr 1978. Und der Text ist aus der Bibel, ein alter Psalm. Das jüdische Volk wurde von den Babyloniern erobert und träumt sich in eine neue alte Heimat, in ihr Land. Wir träumen mit den Flüssen. Sehnsucht, Sehnsucht auf Heilflüsse, auf Naturschutz oder was immer ihr wollt. By the Rivers of Babylon.

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2: Where the wild waters flow, wo die wilden Wasser fließen. Das war Axel Rudi Pell, eine grandiose Rockballade. Etwas sanfter geht's im folgenden Song zu, von Katja Epstein, ebenfalls auf eigene Art wunderbar produziert. Und wir senden ja Musik über alle Stile und Grenzen hinweg, Hauptsache Qualität. Und im Moment Hauptsache zum Thema Wildfluss passend. Katja Epstein besingt uns jetzt die Steine. Steine werden in Wildflüssen gerundet, gewaschen, in Bewegung gehalten und das Lückensystem in den Steinen ist ein ganz wichtiger Lebensraum für Fische und für Kleintiere, die den Wildfluss wiederum gesund halten. Natur im Untergrund. Und es ist auch ein Symbol für uns Menschen. Sind wir nicht auch Steine, geschliffen vom Leben, immer in Bewegung? Ist so auch unsere Liebe? Katja Epstein nimmt dieses Symbol von Wildflüssen, Steine, mit hinein. Und es regt ganz schön an, so wie gute Wildflüsse.

Der Fluss fließt auch in dir. River flows in you. Das wäre Yuma am Klavier. Wildflüsse, so heißt diese Sendung. Und Wildflüsse verbinden die Natur, sie zerteilen sie nicht. Wildflüsse ist der Strom des Lebens, wörtlich genommen. Und der größte Strom der Erde ist der Amazonas. Lunge der Erde, Wildnis der Erde. Doch hochbedroht durch immer mehr Abholzung, durch Zersiedelung. Hier aber besingen Peter Stu und Mark noch den urtümlichen Amazonas. Atmosphärisch anregend.

vom Amazonas, dem größten Stromsystem Südamerikas und zugleich der Welt, nun nach Nordamerika, zum größten dortigen Flusssystem, dem Mississippi. Und dazu gab es einen Popsong aus den 1970er Jahren, der damals hoch und runter lief, den man schon bald nicht mehr hören konnte. Ich finde aber, mit Abstand kann man Mississippi von Pussycat wieder wunderbar genießen. Und für die jüngeren Hörer, die uns auch so zahlreich hören, für die ist das vielleicht sogar neu. Mississippi, eine Liebesballade, die aber die Weite des Mississippi widerspiegelt, mit seiner grandiosen Natur, quer durch Nordamerika, hinein in den Golf von Mexiko. Mississippi mit seinen vielen Geschichten, mit seiner großartigen Naturvielfalt, ein Wildfluss wie aus dem Bilderbuch.

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1: Da fließt er hin, der Mississippi. Und auch dieses Flusssystem ist bedroht. Durch Verbau, durch Eingriffe, durch Vergiftungen. Deshalb jetzt ein Umweltsong, ein Klassiker, der so schön melodiös eingängig ist, aber im Text doch auf die Zerstörung unserer Zeit hinweist. Natürlich an Wildflüssen. Down by the River, Albert Hammond.

Hier ist Naturradio weiter mit der Themensendung Wildflüsse. Einer der größten Ströme Europas ist natürlich die Donau. Und da hat Johann Strauß ihr ein Denkmal gesetzt. Natürlich, das muss sein. An der schönen blauen Donau sehen wir die Landschaften entlang dieses großartigen Stromsystems vorbeiziehen.

an der schönen blauen Donau, mitten in der Themse seine Wildflüsse. Und auch die Donau ist, trotz immer noch großartiger Flusslandschaft, bedroht. Auch wieder durch Staustufen, durch Uferbau, durch Zersiedlung. Deshalb jetzt ein nächstes Stück vom deutschen Sänger Klaus Hoffmann, Da ist ein Strom. Und da heißt es so schön darin, der wird niemals enden, er reißt Mauern ein. Und tatsächlich, egal wie man Flüsse versucht zu begradigen, sie werden stärker sein. Zwischenzeitlich aber zerstört man ihre Natur. Auch deshalb, bitte keine Staustufen mehr. Setzen wir uns ein gegen Uferverbau, gegen Flussverbau, damit es wirklich heißen kann, da ist ein Strom. Klaus Hoffmann jetzt mit einer Vater-Sohn-Geschichte, die doch so symbolisch ist und für die Freiheit von Wildflüssen uns mit anregt. Da ist ein Strom.

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Gute Flüsse sind wild und frei, haben besondere Geschichten, besondere Bedeutung auch für uns. Und eine Flussuferatmosphäre erzählt uns jetzt auch Hannes Wader. Am Rande eines Revolutionskrieges ist ein verwundetes Paar am Flussufer, sucht dort Geborgenheit. Und ja, auch Ufer verheißen Geborgenheit, die stillen Ufer neben den reißenden Strömungen. Am Fluss, Hannes Wader. Schön atmosphärisch und insofern auch ein Denkmal für gute Wildflüsse, unsere Lebensräume.

Ja, Flüsse fließen, so River Runs, das war Latin Quarter, mit einem sozialkritischen Text zu Flüssen im Großraum London, die nicht mehr sauber sind und wo die Leute zu wenig sauberes Wasser haben und alles wird kommerzialisiert, auch das Wasser. Das war's ja auch schon, unsere Sendung Wildflüsse hier auf Naturradio mit Denkanregungen und Musik aller Stile zu den wilden Flüssen dieser Erde. Begonnen haben wir mit der Moldau. Und mit der Moldau schließen wir auch ab, diesmal in einer Version von Karel Gott, der goldenen Stimme aus Prag, mit seiner deutschsprachigen Fassung, der Moldau, mit all den großartigen Landschaften entlang dieses Flusses. Und danach zum Ausklang noch ein Text von Bertolt Brecht, vom Schwimmen in Seen und Flüssen, vorgetragen von Konstantin Wecker in einer Aufnahme aus 2019. Flüsse bleiben aktuell, Naturradio bleibt aktuell, und sendet weiter Musik aller Stile, Sprache und Zeiten, rund um Natur. Ohne Flüsse aber funktioniert Natur gar nicht. Alles Gute, hier ist Naturradio. Und hier sind die schönsten Landschaften Europas. Die Moldau.

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In dem langen Liegen sehr faul wird, so dass alle Glieder beißen, muss man das alles ohne Rücksicht klatschend in blaue Flüsse schmeißen, die sehr reißen. 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

man auf dem Rücken liegen, so wie gewöhnlich und sich treiben lassen. Man muss nicht schwimmen, nein, nur so tun, als gehöre man einfach zu Schottermassen. Man soll den Himmel anschauen und so tun, als ob einen ein Weib trägt. Und es stimmt ganz ohne großen Umtrieb, wie der liebe Gott tut, wenn er am Abend noch in seinen Flüssen schwimmt.

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2: Im Studio Lisa Schwarzkopf. 41,3 Grad. Mit dieser Temperatur hat Deutschland den heißesten Tag aller Zeiten erlebt. Der Deutsche Wetterdienst hat den Spitzenwert in Saarbrücken gemessen. Fabian Hoffmann berichtet.
3: Der bisherige Spitzenwert ist aus dem Jahr 2019. Damals wurden in Duisburg 41,2 Grad gemessen und das Ende Juli. Der neue Rekord könnte nur von kurzer Dauer sein. Jetzt am Wochenende rechnet der Wetterdienst damit, dass lokal auch 42 Grad möglich sind und warnt im ganzen Land vor teils extremer Hitze. Ähnlich sieht's bei unseren europäischen Nachbarn aus. Auch in Teilen Großbritanniens gilt Alarmstufe Rot. In Paris wurde fürs Wochenende sogar der Ausschank von Alkohol verboten, um das Gesundheitssystem nicht unnötig zu belasten.
2: Der Stellenabbau bei VW fällt wohl deutlich größer aus als gedacht. Laut Manager-Magazin stehen weltweit 100.000 Jobs auf der Streichliste. Bislang war von halb so vielen die Rede. Mehrere Werke könnten demnach sogar schließen, in Zwickau, Hannover und Emden, sowie das Audi-Werk in Neckarsulm. In Venezuela werden nach dem schweren Doppelerdbeben über 50.000 Menschen vermisst. Über 900 wurden bereits tot geborgen. Retter suchen mit schwerem Gerät und bloßen Händen weiter nach Überlebenden. Nach der Katastrophe am Mittwoch wird es so langsam ein Rennen gegen die Zeit. Mittlerweile sind auch erste Helfer aus dem Ausland in der Region um die Hauptstadt Caracas angekommen. Auch die Bundeswehr bringt Einsatzkräfte und Hilfsgüter nach Venezuela. Das Zollabkommen zwischen der EU und den USA ist kaum gebilligt, da droht Trump schon wieder mit Strafzöllen. Jedes EU-Land, das eine Digitalsteuer für US-Konzerne wie Apple oder Google einführt, soll 100% Zoll auf alle Waren bekommen. Allerdings, einzelne EU-Länder kann der Präsident gar nicht mit Zöllen belegen. Gruppensieg für Frankreichs Nationalmannschaft bei der Fußball-WM. In ihrem letzten Vorrundenspiel in Boston haben die Le Bleu Norwegen mit einem starken 4:1 geschlagen. Auch Spanien hat sich mit einem 1:0 gegen Uruguay durchgesetzt und damit der DFB-Elf am Montag Paraguay als ersten K.O.-Rundengegner beschert.
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4: Mit KI-Support. Meist sonnig läuft der Nachmittag in Deutschland, aber ab und zu ziehen auch Wolken durch. Und an der Küste im Norden können bis zum Abend vereinzelt kräftige Gewitter hochgehen, teils mit Unwetter. Sonst bleibt's meistens trocken, in den Bergen kann aber auch mal ein Gewitter runterkommen. Dazu wird's brutal heiß, mit aktuell etwa 36 bis 41 Grad. Morgen dann mehr Wolken und immer wieder Gewitter, maximal bis 38 Grad.
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2: Im Studio Lisa Schwarzkopf. 41,3 Grad. Mit dieser Temperatur hat Deutschland den heißesten Tag aller Zeiten erlebt. Der Deutsche Wetterdienst hat den Spitzenwert in Saarbrücken gemessen. Fabian Hoffmann berichtet.
3: Der bisherige Spitzenwert ist aus dem Jahr 2019. Damals wurden in Duisburg 41,2 Grad gemessen und das Ende Juli. Der neue Rekord könnte nur von kurzer Dauer sein. Jetzt am Wochenende rechnet der Wetterdienst damit, dass lokal auch 42 Grad möglich sind und warnt im ganzen Land vor teils extremer Hitze. Ähnlich sieht's bei unseren europäischen Nachbarn aus. Auch in Teilen Großbritanniens gilt Alarmstufe Rot. In Paris wurde fürs Wochenende sogar der Ausschank von Alkohol verboten, um das Gesundheitssystem nicht unnötig zu belasten.
2: Der Stellenabbau bei VW fällt wohl deutlich größer aus als gedacht. Laut Manager-Magazin stehen weltweit 100.000 Jobs auf der Streichliste. Bislang war von halb so vielen die Rede. Mehrere Werke könnten demnach sogar schließen, in Zwickau, Hannover und Emden, sowie das Audi-Werk in Neckarsulm. In Venezuela werden nach dem schweren Doppelerdbeben über 50.000 Menschen vermisst. Über 900 wurden bereits tot geborgen. Retter suchen mit schwerem Gerät und bloßen Händen weiter nach Überlebenden. Nach der Katastrophe am Mittwoch wird es so langsam ein Rennen gegen die Zeit. Mittlerweile sind auch erste Helfer aus dem Ausland in der Region um die Hauptstadt Caracas angekommen. Auch die Bundeswehr bringt Einsatzkräfte und Hilfsgüter nach Venezuela. Das Zollabkommen zwischen der EU und den USA ist kaum gebilligt, da droht Trump schon wieder mit Strafzöllen. Jedes EU-Land, das eine Digitalsteuer für US-Konzerne wie Apple oder Google einführt, soll 100% Zoll auf alle Waren bekommen. Allerdings, einzelne EU-Länder kann der Präsident gar nicht mit Zöllen belegen. Gruppensieg für Frankreichs Nationalmannschaft bei der Fußball-WM. In ihrem letzten Vorrundenspiel in Boston haben die Le Bleu Norwegen mit einem starken 4:1 geschlagen. Auch Spanien hat sich mit einem 1:0 gegen Uruguay durchgesetzt und damit der DFB-Elf am Montag Paraguay als ersten K.O.-Rundengegner beschert.
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4: Mit KI-Support. Meist sonnig läuft der Nachmittag in Deutschland, aber ab und zu ziehen auch Wolken durch. Und an der Küste im Norden können bis zum Abend vereinzelt kräftige Gewitter hochgehen, teils mit Unwetter. Sonst bleibt's meistens trocken, in den Bergen kann aber auch mal ein Gewitter runterkommen. Dazu wird's brutal heiß, mit aktuell etwa 36 bis 41 Grad. Morgen dann mehr Wolken und immer wieder Gewitter, maximal bis 38 Grad.
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1: 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Jetzt mit einem Zitat von Alexander von Humboldt. Die Natur muss gefühlt werden. So Alexander von Humboldt. Auch Musik unterstützt das Fühlen. Hier geht es weiter mit Musik rund um Natur, Umweltfragen und für Frieden. Ganz im Humboldtschen Sinne.

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Signale für den Frieden hier auf Naturradio. Mit einem ganz einfachen Zitat von Leo Tolstoi. Das Ziel des Lebens ist das Gute.

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2: Im Studio Leser Schwarzkopf. 41,3 Grad. Mit dieser Temperatur hat Deutschland den heißesten Tag aller Zeiten erlebt. Der Deutsche Wetterdienst hat den Spitzenwert in Saarbrücken gemessen. Fabian Hoffmann berichtet.
3: Der bisherige Spitzenwert ist aus dem Jahr 2019. Damals wurden in Duisburg 41,2 Grad gemessen und das Ende Juli. Der neue Rekord könnte nur von kurzer Dauer sein. Jetzt am Wochenende rechnet der Wetterdienst damit, dass lokal auch 42 Grad möglich sind und warnt im ganzen Land vor teils extremer Hitze. Ähnlich sieht's bei unseren europäischen Nachbarn aus. Auch in Teilen Großbritanniens gilt Alarmstufe Rot. In Paris wurde fürs Wochenende sogar der Ausschank von Alkohol verboten, um das Gesundheitssystem nicht unnötig zu belasten.
2: Der Stellenabbau bei VW fällt wohl deutlich größer aus als gedacht. Laut Manager-Magazin stehen weltweit 100.000 Jobs auf der Streichliste. Bislang war von halb so vielen die Rede. Mehrere Werke könnten demnach sogar schließen, in Zwickau, Hannover und Emden, sowie das Audi-Werk in Neckarsulm. In Venezuela werden nach dem schweren Doppelerdbeben über 50.000 Menschen vermisst. Über 900 wurden bereits tot geborgen. Retter suchen mit schwerem Gerät und bloßen Händen weiter nach Überlebenden. Nach der Katastrophe am Mittwoch wird es so langsam ein Rennen gegen die Zeit. Mittlerweile sind auch erste Helfer aus dem Ausland in der Region um die Hauptstadt Caracas angekommen. Auch die Bundeswehr bringt Einsatzkräfte und Hilfsgüter nach Venezuela. Das Zollabkommen zwischen der EU und den USA ist kaum gebilligt, da droht Trump schon wieder mit Strafzöllen. Jedes EU-Land, das eine Digitalsteuer für US-Konzerne wie Apple oder Google einführt, soll 100% Zoll auf alle Waren bekommen. Allerdings, einzelne EU-Länder kann der Präsident gar nicht mit Zöllen belegen. Gruppensieg für Frankreichs Nationalmannschaft bei der Fußball-WM. In ihrem letzten Vorrundenspiel in Boston haben die Le Bleu Norwegen mit einem starken 4:1 geschlagen. Auch Spanien hat sich mit einem 1:0 gegen Uruguay durchgesetzt und damit der DFB-Elf am Montag Paraguay als ersten K.O.-Rundengegner beschert.
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4: Mit KI-Support. Sonnig und knallheiß ist es gerade am späten Nachmittag, nur ab und zu ziehen Wolken durch und vor allem an der Nordsee kann auch mal ein kräftiges Gewitter runterkommen. Dazu liegen die aktuellen Spitzenwerte bei 36 bis 41 Grad. Morgen dann mehr Wolken und wieder einzelne starke Gewitter, bleibt aber weiter sehr heiß mit maximal 38 Grad.
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Habt ihr sie gehört, die Waldwesen? All die Elfen, Gnome und Wurzelwichte. Alle halten zusammen. Wir kennen nämlich eine Waldmusik. Und solange wir diese Waldmusik in unseren Herzen haben, wird es uns immer gut gehen. Ich singe sie euch mal vor. Vielleicht könnt ihr auch schon mitsingen.

0: Es gab aber auch eine Zeit, da war die Waldmusik fast verklungen. Weißt du noch, wie wir uns kennengelernt haben, Birks?
1: Oh ja. In dieser Zeit haben die Waldwesen auf einmal nicht mehr zusammengesungen.
0: Und es hatte seit Wochen nicht mehr geregnet.
1: Das war vielleicht ein komisches Gefühl. Ich weiß noch genau, wie das war. So alleine im Wald. Viele Waldwesen waren schon fortgezogen und ich war der Einzige, der die Waldmusik noch gesungen hat.
0: Ach, Birks, lass uns doch die ganze Geschichte noch einmal von vorn erzählen.

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2: Im Studio Lisa Schwarzkopf. 41,3 Grad. Mit dieser Temperatur hat Deutschland den heißesten Tag aller Zeiten erlebt. Der Deutsche Wetterdienst hat den Spitzenwert in Saarbrücken gemessen. Fabian Hoffmann berichtet.
3: Der bisherige Spitzenwert ist aus dem Jahr 2019. Damals wurden in Duisburg 41,2 Grad gemessen und das Ende Juli. Der neue Rekord könnte nur von kurzer Dauer sein. Jetzt am Wochenende rechnet der Wetterdienst damit, dass lokal auch 42 Grad möglich sind und warnt im ganzen Land vor teils extremer Hitze. Ähnlich sieht's bei unseren europäischen Nachbarn aus. Auch in Teilen Großbritanniens gilt Alarmstufe Rot. In Paris wurde fürs Wochenende sogar der Ausschank von Alkohol verboten, um das Gesundheitssystem nicht unnötig zu belasten.
2: Der Stellenabbau bei VW fällt wohl deutlich größer aus als gedacht. Laut Manager-Magazin stehen weltweit 100.000 Jobs auf der Streichliste. Bislang war von halb so vielen die Rede. Mehrere Werke könnten demnach sogar schließen, in Zwickau, Hannover und Emden, sowie das Audi-Werk in Neckarsulm. In Venezuela werden nach dem schweren Doppelerdbeben über 50.000 Menschen vermisst. Über 900 wurden bereits tot geborgen. Retter suchen mit schwerem Gerät und bloßen Händen weiter nach Überlebenden. Nach der Katastrophe am Mittwoch wird es so langsam ein Rennen gegen die Zeit. Mittlerweile sind auch erste Helfer aus dem Ausland in der Region um die Hauptstadt Caracas angekommen. Auch die Bundeswehr bringt Einsatzkräfte und Hilfsgüter nach Venezuela. Das Zollabkommen zwischen der EU und den USA ist kaum gebilligt, da droht Trump schon wieder mit Strafzöllen. Jedes EU-Land, das eine Digitalsteuer für US-Konzerne wie Apple oder Google einführt, soll 100% Zoll auf alle Waren bekommen. Allerdings, einzelne EU-Länder kann der Präsident gar nicht mit Zöllen belegen. Gruppensieg für Frankreichs Nationalmannschaft bei der Fußball-WM. In ihrem letzten Vorrundenspiel in Boston haben die Le Bleu Norwegen mit einem starken 4:1 geschlagen. Auch Spanien hat sich mit einem 1:0 gegen Uruguay durchgesetzt und damit der DFB-Elf am Montag Paraguay als ersten K.O.-Rundengegner beschert.
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4: Mit KI-Support. Meist sonnig geht's durch den Abend, zwischendurch ziehen Wolken durch und an der Küste sowie Richtung Westen kann vereinzelt kräftig krachen mit Gewittern, teils auch unwettertauglich. In der Nacht wird's schwülwarm, die Tiefstwerte liegen zwischen 26 und 17 Grad. Morgen dann mehr Wolken und immer mal wieder kräftige Gewitter, dazu Spitzenwerte bis 42 Grad.
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Hier ist Naturradio, Radio Naturverbunden, mit einem Zitat von Jane Goodall, das durch die aktuelle Wissenschaft immer wieder bestätigt wird. Jane Goodall sagt: Wir haben festgestellt, dass es letztlich keine scharfe Grenze zwischen Menschen und dem Rest des Tierreiches gibt. Jane Goodall.

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Jetzt mit einem Zitat von Jane Goodall. Die kleinen Entscheidungen, die wir jeden Tag treffen, können dazu beitragen, eine Welt zu erschaffen, wie wir sie uns wünschen. Jane Goodall.

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3: Im Studio Lisa Schwarzkopf. 41,3 Grad. Mit dieser Temperatur hat Deutschland den heißesten Tag aller Zeiten erlebt. Der Deutsche Wetterdienst hat den Spitzenwert in Saarbrücken gemessen. Fabian Hoffmann berichtet.
4: Der bisherige Spitzenwert ist aus dem Jahr 2019. Damals wurden in Duisburg 41,2 Grad gemessen und das Ende Juli. Der neue Rekord könnte nur von kurzer Dauer sein. Jetzt am Wochenende rechnet der Wetterdienst damit, dass lokal auch 42 Grad möglich sind und warnt im ganzen Land vor teils extremer Hitze. Ähnlich sieht's bei unseren europäischen Nachbarn aus. Auch in Teilen Großbritanniens gilt Alarmstufe Rot. In Paris wurde fürs Wochenende sogar der Ausschank von Alkohol verboten, um das Gesundheitssystem nicht unnötig zu belasten.
3: Der Stellenabbau bei VW fällt wohl deutlich größer aus als gedacht. Laut Manager-Magazin stehen weltweit 100.000 Jobs auf der Streichliste. Bislang war von halb so vielen die Rede. Mehrere Werke könnten demnach sogar schließen, in Zwickau, Hannover und Emden, sowie das Audi-Werk in Neckarsulm. In Venezuela werden nach dem schweren Doppelerdbeben über 50.000 Menschen vermisst. Über 900 wurden bereits tot geborgen. Retter suchen mit schwerem Gerät und bloßen Händen weiter nach Überlebenden. Nach der Katastrophe am Mittwoch wird es so langsam ein Rennen gegen die Zeit. Mittlerweile sind auch erste Helfer aus dem Ausland in der Region um die Hauptstadt Caracas angekommen. Auch die Bundeswehr bringt Einsatzkräfte und Hilfsgüter nach Venezuela. Das Zollabkommen zwischen der EU und den USA ist kaum gebilligt, da droht Trump schon wieder mit Strafzöllen. Jedes EU-Land, das eine Digitalsteuer für US-Konzerne wie Apple oder Google einführt, soll 100% Zoll auf alle Waren bekommen. Allerdings, einzelne EU-Länder kann der Präsident gar nicht mit Zöllen belegen. Gruppensieg für Frankreichs Nationalmannschaft bei der Fußball-WM. In ihrem letzten Vorrundenspiel in Boston haben die Le Bleu Norwegen mit einem starken 4:1 geschlagen. Auch Spanien hat sich mit einem 1:0 gegen Uruguay durchgesetzt und damit der DFB-Elf am Montag Paraguay als ersten K.O.-Rundengegner beschert.
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5: Mit KI-Support. Meist sonnig geht's durch den Abend, zwischendurch ziehen Wolken durch und an der Küste sowie Richtung Westen kann vereinzelt kräftig krachen mit Gewittern, teils auch unwettertauglich. In der Nacht wird's schwül warm, die Tiefstwerte liegen zwischen 26 und 17 Grad. Morgen dann mehr Wolken und immer mal wieder kräftige Gewitter, dazu Spitzenwerte bis 42 Grad.
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Jetzt mit einem kurzen Text von Friedrich Engels, 19. Jahrhundert, Freund und Förderer von Karl Marx, aus seinem eigenen Werk Die Dialektik der Natur. Bei jedem Schritt werden wir daran erinnert, dass wir keineswegs die Natur beherrschen, wie ein Eroberer ein fremdes Volk beherrscht, wie jemand, der außerhalb der Natur steht, sondern dass wir mit Fleisch und Blut und Hirn ihr angehören und mitten in der Natur stehen und unsere ganze Herrschaft darin besteht, ihre Gesetze erkennen und sie richtig anwenden zu können. So Friedrich Engels.

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2: Im Studio Lisa Schwarzkopf. 41,3 Grad. Mit dieser Temperatur hat Deutschland den heißesten Tag aller Zeiten erlebt. Der Deutsche Wetterdienst hat den Spitzenwert in Saarbrücken gemessen. Fabian Hoffmann berichtet.
3: Der bisherige Spitzenwert ist aus dem Jahr 2019. Damals wurden in Duisburg 41,2 Grad gemessen und das Ende Juli. Der neue Rekord könnte nur von kurzer Dauer sein. Jetzt am Wochenende rechnet der Wetterdienst damit, dass lokal auch 42 Grad möglich sind und warnt im ganzen Land vor teils extremer Hitze. Ähnlich sieht's bei unseren europäischen Nachbarn aus. Auch in Teilen Großbritanniens gilt Alarmstufe Rot. In Paris wurde fürs Wochenende sogar der Ausschank von Alkohol verboten, um das Gesundheitssystem nicht unnötig zu belasten.
2: Der Stellenabbau bei VW fällt wohl deutlich größer aus als gedacht. Laut Manager-Magazin stehen weltweit 100.000 Jobs auf der Streichliste. Bislang war von halb so vielen die Rede. Mehrere Werke könnten demnach sogar schließen, in Zwickau, Hannover und Emden, sowie das Audi-Werk in Neckarsulm. In Venezuela werden nach dem schweren Doppelerdbeben über 50.000 Menschen vermisst. Über 900 wurden bereits tot geborgen. Retter suchen mit schwerem Gerät und bloßen Händen weiter nach Überlebenden. Nach der Katastrophe am Mittwoch wird es so langsam ein Rennen gegen die Zeit. Mittlerweile sind auch erste Helfer aus dem Ausland in der Region um die Hauptstadt Caracas angekommen. Auch die Bundeswehr bringt Einsatzkräfte und Hilfsgüter nach Venezuela. Das Zollabkommen zwischen der EU und den USA ist kaum gebilligt, da droht Trump schon wieder mit Strafzöllen. Jedes EU-Land, das eine Digitalsteuer für US-Konzerne wie Apple oder Google einführt, soll 100% Zoll auf alle Waren bekommen. Allerdings, einzelne EU-Länder kann der Präsident gar nicht mit Zöllen belegen. Gruppensieg für Frankreichs Nationalmannschaft bei der Fußball-WM. In ihrem letzten Vorrundenspiel in Boston haben die Le Bleu Norwegen mit einem starken 4:1 geschlagen. Auch Spanien hat sich mit einem 1:0 gegen Uruguay durchgesetzt und damit der DFB-Elf am Montag Paraguay als ersten K.O.-Rundengegner beschert.
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4: Mit KI-Support. Meist sonnig geht's durch den Abend, zwischendurch ziehen Wolken durch und an der Küste sowie Richtung Westen kann vereinzelt kräftig krachen mit Gewittern, teils auch unwettertauglich. In der Nacht wird's schwül warm, die Tiefstwerte liegen zwischen 26 und 17 Grad. Morgen dann mehr Wolken und immer mal wieder kräftige Gewitter, dazu Spitzenwerte bis 42 Grad.
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Hier ist Naturradio, Radio Natur verbunden, jetzt mit einem Zitat von Gary Ferguson, amerikanischer Wildnisbiologe und Autor, aus seinem 2020er Buch »Die acht großen Lehren der Natur«. Wie jüngste Forschungsergebnisse zeigen, ist bei Menschen, die in einer intakten natürlichen Umgebung leben, die Infektionsrate für Atemwegserkrankungen, Malaria und sogar Borreliose geringer. Also spielt, abgesehen von konkreten Wirkstoffen, die die Natur für Arzneimittel bereithält, offenbar die pure Existenz einer vitalen, artenreichen Natur eine entscheidende Rolle für unsere Gesundheit, so Gary Ferguson. Und wir spielen die Musik dazu, für Natur, für Naturschutz, für eine Welt der gesunden Vielfalt.

Hier ist Naturradio, Radio Naturverbunden. Jetzt mit einem Zitat von Zenon von Kition, griechischer Philosoph, 3. Jahrhundert vor Christi. Das Ziel des Lebens ist ein Leben im Einklang mit der Natur.

0: 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Damit geht es auch gleich weiter. Jetzt aber stündlich immer etwa um halb eine Übernahme von Laut FM. 2 Minuten Weltnachrichten auf Basis der deutschen Presseagenturen. Wissen, was los ist. Jetzt.
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2: Im Studio Lisa Schwarzkopf. 41,3 Grad. Mit dieser Temperatur hat Deutschland den heißesten Tag aller Zeiten erlebt. Der Deutsche Wetterdienst hat den Spitzenwert in Saarbrücken gemessen. Fabian Hoffmann berichtet.
3: Der bisherige Spitzenwert ist aus dem Jahr 2019. Damals wurden in Duisburg 41,2 Grad gemessen und das Ende Juli. Der neue Rekord könnte nur von kurzer Dauer sein. Jetzt am Wochenende rechnet der Wetterdienst damit, dass lokal auch 42 Grad möglich sind und warnt im ganzen Land vor teils extremer Hitze. Ähnlich sieht's bei unseren europäischen Nachbarn aus. Auch in Teilen Großbritanniens gilt Alarmstufe Rot. In Paris wurde fürs Wochenende sogar der Ausschank von Alkohol verboten, um das Gesundheitssystem nicht unnötig zu belasten.
2: Der Stellenabbau bei VW fällt wohl deutlich größer aus als gedacht. Laut Manager-Magazin stehen weltweit 100.000 Jobs auf der Streichliste. Bislang war von halb so vielen die Rede. Mehrere Werke könnten demnach sogar schließen, in Zwickau, Hannover und Emden, sowie das Audi-Werk in Neckarsulm. In Venezuela werden nach dem schweren Doppelerdbeben über 50.000 Menschen vermisst. Über 900 wurden bereits tot geborgen. Retter suchen mit schwerem Gerät und bloßen Händen weiter nach Überlebenden. Nach der Katastrophe am Mittwoch wird es so langsam ein Rennen gegen die Zeit. Mittlerweile sind auch erste Helfer aus dem Ausland in der Region um die Hauptstadt Caracas angekommen. Auch die Bundeswehr bringt Einsatzkräfte und Hilfsgüter nach Venezuela. Das Zollabkommen zwischen der EU und den USA ist kaum gebilligt, da droht Trump schon wieder mit Strafzöllen. Jedes EU-Land, das eine Digitalsteuer für US-Konzerne wie Apple oder Google einführt, soll 100% Zoll auf alle Waren bekommen. Allerdings, einzelne EU-Länder kann der Präsident gar nicht mit Zöllen belegen. Gruppensieg für Frankreichs Nationalmannschaft bei der Fußball-WM. In ihrem letzten Vorrundenspiel in Boston haben die Le Bleu Norwegen mit einem starken 4:1 geschlagen. Auch Spanien hat sich mit einem 1:0 gegen Uruguay durchgesetzt und damit der DFB-Elf am Montag Paraguay als ersten K.O.-Rundengegner beschert.
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4: Mit KI-Support. Gewitter sind heute Abend vor allem im Nordwesten und im Norden ein Thema, teils auch mit heftigem Starkregen, Hagel- und Sturmböen, vereinzelt sogar Orkanböen möglich. Sonst bleibt's oft trocken bei Tiefstwerten zwischen 26 und 17 Grad. Morgen dann Sonne und Wolken im Wechsel, später kommen vereinzelt wieder kräftige Gewitter dazu. Dazu wird's sehr heiß, mit Spitzen bis 42 Grad.
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Wir wünschen eine gute, lauschige, anregende Sommernacht hier auf Naturradio, die Space Night, jetzt.

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Jetzt ein Zitat von Gary Ferguson, amerikanischer Wildnisautor. Wenn wir die Sterne am Nachthimmel betrachten, zeigt der Anblick, für den wir uns begeistern, wegen der extrem langen Zeit, die das Licht braucht, um zur Erde zu gelangen, eine schon Jahrzehnte oder Jahrhunderte zurückliegende Realität. Vergangenheit und Gegenwart, Raum und Zeit. Darüber handelt unsere Musik hier weiter in der Weltraumnacht. A Große Universe, durch das Universum.

Willkommen hier auf Naturradio. 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September,

Hier ist Naturradio, jetzt mit einem Zitat von Sigmund Jähn, Kosmonaut. Bereits vor meinem Flug wusste ich, dass unser Planet klein und verwundbar ist. Doch erst als ich ihn in seiner unsagbaren Schönheit und Zartheit aus dem Weltraum sah, wurde mir klar, dass der Menschheit wichtigste Aufgabe ist, ihn für künftige Generationen zu hüten und zu bewahren. Sigmund Jähn. Und wir spielen die Musik dazu. Naturradio, das Naturschutzradio.

Wir reisen zusammen durch Raum und Zeit, unendliche Weiten und unendlich vielfältige Musik. 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Hier ist Musik zu den Themen, die Natur elementar zusammenhält. Space Night. 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

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Space Night, Weltraum, betrifft das mich überhaupt? Das sind doch die fernen Astronauten. Nein, wir alle. Sie, liebe Hörerinnen, lieber Hörer, auch ich am Mikrofon in Staudernheim. Wir sind Astronauten, denn wir fliegen auf einem kleinen blauen Planeten, dem Raumschiff Erde, gemeinsam durch die unendliche Weite. Sind wir uns denn bewusst, wir Astronauten?

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Hier ein paar Fakten. Der Weltraum ist ein Vakuum, in dem Strahlung und Materialteilchen schweben. Das Alter des Universums wird auf 11,4 bis 13,8 Milliarden Jahre geschätzt. Die Größe des beobachtbaren Universums beträgt etwa 46,5 Milliarden Lichtjahre in jeder Richtung von der Erde aus. Soweit ein paar Fakten, nüchterne Zahlen. Lassen wir sie mit Klängen lebendig werden, mit unseren Träumen, mit Texten und Tönen. 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

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Für die guten, dunklen Nächte. Denn Dunkelheit wirkt positiv auf Tiere, Pflanzen, Menschen. Ist natürlicher Taktgeber. Und wir senden die Musik dazu. 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Einzigartig und kultig kombiniert. Nur hier auf Naturradio. Und die Dunkelheit, die Nacht zu genießen, ist so wichtig. Machen wir mal das Licht aus, das Kunstlicht. Da, wo es geht, wo es der Sicherheit zuträglich ist. Ist wirklich Licht nötig? Das ist die wichtige Frage. Bewegungsmelder, Zeitabschaltungen reduzieren Lichtverschmutzung enorm. Tut es. Setzt euch dafür ein, wo immer möglich. Licht aus. Wo aber Kunstlicht weiter nötig ist, bitte gezielt auf den Boden ausrichten. Mit geringem UV-Anteil. Weniger als 3000 Kelvin. Und tut es nie. Bäume, Wasser, Lebensräume künstlich anstrahlen. Die brauchen die natürliche Dunkelheit. Wir brauchen sie auch. Und wir senden die Musik dazu. Gegen Lichtverschmutzung und für die positive Nachtnatur. Sonne, Mond und Sterne erleben in Songs und Musik. Hier geht es weiter auf Naturradio. 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

Across the Universe. Ihr seid bei der Weltraumnacht, bei der Space Night hier auf Naturradio. Radio Natur verbunden. Musik und Songs zur Natur elementar. Sonne, Mond und Sterne. Unser Universum. Und ein Gedanke dazu. Bevor Menschen in den Weltraum flogen, wurden immer wieder Tiere ins All geschickt. Das erste Säugetier im All war der Rhesusaffe Albert II., der im Juni 1949 an Bord einer V2-Rakete in 130 Kilometer Höhe geschossen wird. Er stirbt, weil bei seiner Rückkehr der Fallschirm nicht aufgeht. Ein trauriger Versuch, Leben ins All zu bringen. Vielleicht ist dort schon Leben, vielleicht auch nicht. Wir werden sehen. Auf jeden Fall gilt es, mit allem Leben auf der Erde achtsam umzugehen. Und da hilft ein Blick aus dem Weltraum auf die Erde. Durch unsere Musik, durch Klänge und Töne und Instrumentals. Aber auch von der Erde, wo wir uns befinden, ein Blick hinauf in den Sternenhimmel. Hier ist das Studio in Staudernheim von Naturradio, Radio Natur verbunden. Und wir bringen euch weiterhin durch diese gute Nacht, durch die Weltraumnacht. Und bitte, keine Tiere ins All schießen, aber eure Träume und Gedanken schon. Across the Universe.

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Es geht ums große Ganze. Ihr seid mitten in der Sendung Weltall. Spacige Töne auf Naturradio. Sonne, Mond und Sterne. Und wir Menschen ganz klein, mit eigenen Betrachtungen dazu. Begreifen wir es? Jedenfalls genießt es mit Musik. Naturradio, jetzt ganz spacig.